Herzlich willkommen zu Disposable Time nach einer etwas verlängerten Sommerpause. Die erste Stunde spielt Esra, eine langjährige Freundin. Sie ist in Leipzig eher dafür bekannt, Techno aufzulegen. Sie ist Teil von der Rillendisco und auch der No-Show. Aber heute wird sie uns ihre andere musikalische Seite zeigen und einen Mix aus Post-Punk, Wave, Synths und vor allen Dingen vielen Gitarren spielen. Sie ist auch dafür verantwortlich, dass unsere Disposable Time Shows, auch die alten Shows, auch jeden dritten Samstag bei Radio Korax in Halle zu hören sind. Vielen Dank dafür auch nochmal. Die zweite Stunde spielt Cornelius aus Berlin, beziehungsweise sollte spielen, aber er ist leider krank geworden. Und er wird seinen Mix aufnehmen und dann werden wir ihn ganz normal bei Soundcloud dann hochladen. Cornelius ist vor allen Dingen verantwortlich für unsere Designs und unser Logo seit Anfang an, aber auch schon seit Jahren ein DJ mit eklektischem Musikgeschmack. Schade, dass du nicht da bist, Cornelius. Aber jetzt erstmal viel Spaß mit Esra.

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0: Da bin ich wieder. Jetzt habe ich gerade wieder vergessen, das Mikro anzumachen. Ja, herzlich willkommen zurück für eine neue Ausgabe Touchy Subject. Das ist jetzt schon Episode 5 und ich bin zurück aus meiner sehr langen Sommerpause und ja, begrüße euch und freue mich total, jetzt hier zu sein, wieder hier zu sein mit Therme zusammen, die mein nächster Gast ist, Therme aka Zart. Sie ist DJ und jetzt schon eine ganze Weile in der Leipziger Subkultur unterwegs und engagiert sich außerdem auch politisch oder für politische Belange. Und über diese zwei wichtigen Dinge in ihrem Leben werde ich heute mit ihr reden. Genau, herzlich willkommen.
1: Hi, Lena.
0: Hi. Also, ich möchte als erstes mit dir so ein bisschen über deinen Werdegang sprechen und würde gerne wissen, wie du so eigentlich in die Subkultur reingeschlittert bist und genau, kannst du ja gerne mal so ein bisschen erzählen.
1: Okay, also so meine ersten Berührungspunkte mit elektronischer Subkultur waren in Düsseldorf, wo ich aufgewachsen bin. Da gab es so eine Partyreihe Royal Bee Club. Genau, und da, das war, glaube ich, so meine allererste Party, die ich so verordnen würde, als so schon irgendwie so ein bisschen underground oder genau, so in der Subkultur. Und ich war zu der Zeit generell schon auch viel feiern, aber halt eher so in Düsseldorfer Altstadt, ja, keine Ahnung, Kommerzclubs irgendwie. Und weiß, dass ich irgendwie damals so direkt gedacht habe, hey, krass, das ist ja irgendwie voll chillig hier und irgendwie voll der nice Vibe und hatte aber irgendwie von der Musik auf jeden Fall noch gar keine Ahnung. Das ist auch eine Mucke, die ich jetzt gar nicht mehr höre eigentlich, also Dub-Mucke und so. Genau, aber das war so der allererste Berührungspunkt und dann bin ich nach Dortmund gezogen und habe da recht lange gelebt und da war ich dann irgendwie das erste Mal irgendwie auf Raves, also so eher so, ja, Open Air erst oder so selbstveranstaltenden Sachen. Und genau, bin dann irgendwie so, hab mich da relativ schnell recht wohl gefühlt, einfach so die Atmosphäre. Ich fand's cool, dass irgendwie alle voll offen waren und so. Und also meines Erachtens nach, in meiner jugendlichen Wahrnehmung. Genau. Da war aber noch Musik an sich, also ich habe die Musik auch gefeiert so, hat sich aber auch immer sehr geändert, was ich so gehört habe und ich war da irgendwie noch nicht so richtig krass hinterher, irgendwie selber Musik zu dingen, also elektronische Musik, andere Musik schon, aber das war auf jeden Fall nicht so mein Fokus. So richtig mit dem Auflegen hat das auf jeden Fall erst in Leipzig angefangen. Und zwar habe ich hier mit Friends vor ein paar Jahren, haben wir so ein kleines Open Air veranstaltet und hatten alle eigentlich so gar keine Ahnung von irgendwas. Und genau, ich hatte so einen Moment irgendwie um 6 Uhr morgens oder so, nach dem Sonnenaufgang, da stand ich mit einem Kumpel auf der Tanzfläche. Shoutout an dieser Stelle, du weißt, wer gemeint ist. Und hatte so voll den Realisierungsmoment, weil ich halt der Person, die gerade so aufgelegt hat, zugeguckt habe und so gecheckt habe, so, hä, also auflegen ist ja eigentlich nur so zwei Tracks so hintereinander spielen und übereinander legen. Und das war so der Moment, wo Auflegen für mich so ein bisschen also das ist nicht mehr so ein krasses Ding von, boah, ich habe gar keine Ahnung, was das ist, ich weiß überhaupt nicht, was die da machen und was sind die Knöpfe und so, sondern einfach nur so, hä, man hat so zwei Tracks und man legt die übereinander und dann ist es auch noch ein Techno-Track mit so einem Viervierteltakt, so, hä, das ist doch überhaupt gar kein Ding. Und da war ich so, okay, ich fange an aufzulegen.

0: eine Frage beantwortet?
1: Das hat meine Frage auf jeden Fall sehr gut beantwortet. Was mich jetzt noch interessieren würde, erstmal so ganz grundsätzlich, weil das ist eigentlich was ich immer so frage. Was würdest du sagen, unterscheidet die Subkultur in Dortmund und in Leipzig? Also jetzt vor allem erstmal so in Bezug auf die Freiheiten, so die Räume, die man geboten bekommt, solche Dinge.
0: Ich würde auf der einen Seite sagen, dass so generell die Subkultur in Leipzig irgendwie diverser ist. Also so, ich würde sagen, dass hier schon zum Beispiel relativ viele Genres auch in der Subkultur so bedient werden. Und es einfach super viele irgendwie so Projekte und DIY-Projekte gibt. Und in Dortmund, ich meine, es kann auch zum Teil, also ich habe jetzt vielleicht so einen kleinen Bias, dass ich einfach hier auch mehr involviert bin oder irgendwie in Dortmund vielleicht auch noch so eine andere Perspektive darauf hatte. Aber ich meine, bevor es das Tresor West gab in Dortmund, das hat vor ein paar Jahren aufgemacht, gab es auch wenig so wirklich Räume, also so richtige Techno-Clubs. Also es gab schon irgendwie kleinere Clubs, die auch Techno-Veranstaltungen gemacht haben, aber jetzt fand ich nicht so unbedingt so eine, ja, so eine Institution oder so einen Raum, wo man irgendwie so zusammenkommen kann und sich connecten kann und so. Deswegen war schon alles sehr auf so Open-Air-Kultur irgendwie. Gab die Maschinerie zumindest. Das war auf jeden Fall so ein so ein wiederkehrendes Ding, wo man sich auch connecten konnte. Aber ja, ich habe das Gefühl, dadurch, dass Dortmund als Stadt vielleicht die Leute nicht so krass zieht, es nicht so krass viel Zuzug gibt und viele Leute halt auch schnell wieder wegziehen irgendwie, dass dann Dinge nicht so einfach entstehen können. Vor allem man sich nicht so leicht connected wie in Leipzig zum Beispiel. Ja, deswegen hatte Dortmund in dem Sinne von, es gibt voll viele Lost Places, es gibt voll viele Orte, wo man eigentlich so Partys machen könnte oder so, hat schon Potenzial und da sind auch Leute, die Bock haben, was zu machen, aber es ist halt vielleicht echt ein bisschen zu wenig so. Aber ich bin jetzt auch schon seit 4 Jahren nicht mehr in Dortmund so, also hat sich bestimmt auch nochmal was verändert. Ja, genau.
1: Es ist auf jeden Fall immer wieder spannend, das habe ich auch in meinen letzten Folgen auch schon öfter mal erwähnt, es ist so, wie viele, was du auch gerade gemeint hast, wie viele Projekte, wie viele Organisationen und Initiativen und was weiß ich, in alle möglichen Richtungen es so in Leipzig so gibt. Also und ganz oft ist es ja auch so, dass so politische Arbeit und Subkultur auch stark einen starken Verbindung hat und so, was ich auch in Leipzig irgendwie sehr, sehr spannend und sehr schön finde. Genau, und das ist auch was, worüber ich später nochmal mit dir reden möchte, ist sozusagen diese, ob du da auch eine Verbindung siehst von Subkultur und deiner politischen Arbeit und genau, aber dazu kommt mal, das ist auf jeden Fall ein spannendes Thema ist, auch gerade wie, weil ich ja am Anfang auch erwähnt habe, dass es da auch viele Dinge gibt, wo man sich dann vielleicht nicht so unbedingt in einem Einklang findet mit oder finden kann mit seinen Überzeugungen, genau, und ja. Aber dazu später. Ja, das ist auf jeden Fall alles sehr spannend und ein wichtiger Teil von deinem Leben, aber wie wir ja am Anfang auch schon erwähnt haben, ist ein wichtiger Teil deines Lebens ja auch deine politische Arbeit. Genau, vielleicht kannst du ja mal kurz erzählen, was dich dazu genau bewegt hat.
0: Also, ich glaube, so der größte Einflussfaktor oder Motivation oder was auch immer Auslöser für meine eigene Politisierung ist so mein Umfeld einmal, also so meine irgendwie so, ja, Friends, Beziehungen zu verschiedenen Leuten und mein eigener Background. Also so mein eigener Background ist halt irgendwie, dass meine Eltern aus dem, oder ich aus dem Iran komme. Also meine

0: Wurzeln einfach im Iran sind. Und was ich mit Beziehungen zu Leuten meine, ist, dass ich einfach ja relativ viele verschiedene Leute so kennengelernt habe, die aus ja primär einfach aus unterschiedlichen Ländern kommen und dann so unterschiedliche Struggles mit sich bringen. Und ich war noch nie so krass die Person, die sich so über krass viele weltpolitische Dinge selber informiert hat, so aus so einer eigenen Initiative heraus, also so aus so einem Ding von, ich möchte mir irgendwie halt, dass ich irgendwie so ein krasses Interesse an also so Geschichte und so habe, sondern halt eher einfach so, yo, ich rede halt irgendwie mit meinem Kumpel, der aus Kurdistan kommt und der erzählt mir irgendwie Sachen und dann bin ich so, okay, krass, das passiert also in Kurdistan und dann selber dann aber irgendwie auch mich da irgendwie weiter zu bilde. Und ja, das ist auf jeden Fall die größte Motivation bei mir und macht es mir, glaube ich, dann auch sehr einfach eigentlich, politisch aktiv zu sein, weil natürlich durch so persönliche Kontakte einfach direkt so eine emotionale Bindung zu bestimmten Themen herrscht. Ja, und man bestimmte Themen dann auch zu seinen eigenen machen kann, sozusagen, und sich da betroffen machen kann. Genau.
1: Das ist ja eine Sache, wo ich sagen würde, dass viele, also dass es da vielen Leuten so geht, sozusagen, dass man betroffen ist von Dingen, die man hört, die man über Freundeskreise oder Bekannte oder Kontakte irgendwie hört. Aber was genau hat dazu geführt, dass du sozusagen richtig aktiv geworden bist? Und was ich auch so spannend finde, ist, also du hast ja auch, da können wir später auch gerne nochmal mehr drauf eingehen, du hast ja auch unter anderem so ein T-Shirt-Druck-Aktion für den Iran gestartet und so, genau, das kannst du gleich selber nochmal besser erklären. Und das ist ja auch irgendwie total cool, dass du sozusagen diese Ideen hast und diese Kraft aufbringst und da auch dran bleibst und so. Und genau, vielleicht kannst du da ja auch nochmal was zu sagen, wie genau bist, fängst du dann einfach an und sagst so, ich mache jetzt das.
0: Boah, ich weiß gar nicht, ob ich das so gut beschreiben kann. Ich glaube, also ich bin auf der einen Seite der Meinung, so jeder kann das machen. Auf der anderen Seite kann es auch sein, dass es ein bisschen an meiner eigenen Persönlichkeit liegt, weil ich schon auch einfach so nicht so lange über Sachen nachdenken und halt so einfach, ja, lass machen mäßig unterwegs bin. Das war ja auch irgendwie bei diesem Rave, von dem ich erzählt hatte, war es genauso, halt so, ja, lass mal einen Rave machen, okay, lass machen. Und dann halt irgendwie halt einfach so Sachen starten. Aber zum Beispiel diese T-Shirt-Druck, diese Solo-Merch-Aktion für den Iran war einfach so, okay, ich beschäftige mich halt mit Themen, die mich irgendwie krass betroffen machen und krass belasten und irgendwie bin so kurz davor immer in so eine krasse Ohnmacht, die, glaube ich, viele Leute auch kennen, zu fallen. Und in die man auch auf jeden Fall fällt, wenn man viele Nachrichten zum Beispiel einfach schaut oder sich viel so Input reinholt. Und ich finde aber eigentlich so diesen Schritt, dann aktiv zu werden, also sich so zu sagen, okay, egal was ich mache, es ist jetzt einfach wichtig, irgendwas zu machen und ich fange jetzt damit an und mal gucken, wo das hinführt, bewahrt einen dann davor, in diese Ohnmacht überhaupt zu rutschen. Ja, also es gab jetzt nicht unbedingt einen externen Auslöser. Es war einfach nur so, dass ich fast schon so ein schlechtes Gewissen hatte, dass ich jetzt so halt hier bin, weil meine Eltern halt irgendwie hierhin gewandert sind so und meine Family im Iran ist und so. Und ich könnte das, glaube ich, nicht mit mir selbst vereinbaren, wenn ich in 10 Jahren mich irgendwann frage, ja, was hast du eigentlich gemacht, als in Iran Revolution war? Und ich sage so, ja, ich habe gechillt in Leipzig und war DJ so, keine Ahnung. Sondern Ja, also ich glaube, schlechtes Gewissen ist auf jeden Fall, oder Schamgefühl spielt da auf jeden Fall auch eine Rolle, was auf der einen Seite auch voll hinderlich sein kann, also vor allem so dieses Schamgefühl, dass man dann dadurch eher nicht aktiv wird, aber ja, bei mir hat das dann eher so umgeschlagen von zu so einem Ding von, okay, ich muss jetzt irgendwas machen, weil ich pack, also es geht sonst irgendwie nicht. Und vielleicht war es dann einfach nur, mein eigenes Gewissen zu beruhigen. Den Clash hatte ich auf jeden Fall dann auch viel. Aber ja, ich bin dann immer wieder zurück zu diesem Gedanken von, irgendwie alles ist besser, als gar nichts zu machen.
1: Das ist ein total wichtiger Punkt dafür, dass man das Gefühl hat, fuck, es brennt gefühlt überall. Und dass man sozusagen sich von diesem Gefühl nicht übermannen lässt, sondern einfach, ja, politisch aktiv wird und Dinge, auch wenn es auch nur die allerkleinste Sache ist, es gibt ja auch, keine Ahnung, es gibt so viele Wege, sich irgendwie zu engagieren. Es kann was ganz Kleines sein, dass man irgendwie auf Demos geht, dass man, weiß ich nicht, vielleicht regelmäßig Geld spendet, wenn man das Geld dafür hat. Es gibt ja sozusagen, ja, eigentlich sehr, sehr viele Wege, um etwas gegen diese Ohnmacht zu tun. Aber ich glaube auch, dass es viele Leute halt einfach dieses Gefühl, ja, es ist dann zu viel, man kann es dann einfach nicht ertragen und dann schiebt man es weg. Also es ist ja so ein ganz natürlicher, keine Ahnung, ganz natürliches Ding von Coping, genau, dass du sozusagen einfach verdrängst und dann weitermachst. Du bist ja auch viel, das weiß ich aus unserem Vorgespräch, dass du dich auch für die Ukraine im Moment viel engagierst. Da ist es auf jeden Fall auch spannend, vielleicht nochmal genau zu hören, was deine Arbeit da im Moment oder eure Arbeit im Moment ist, wie eure Organisation auch heißt. Wir werden das dann natürlich auch alles in den Shownotes mit verlinken und damit ihr euch dann da auch näher informieren könnt. Und du kannst ja vielleicht auch nochmal erzählen, wie da genau die Strukturen sind, in denen ihr arbeitet und so, weil das fand ich jetzt persönlich auch total spannend.
0: Also das Projekt heißt Bunker Fund und ist ein Fundraising-Projekt im Endeffekt, was so ein bisschen auf, ja, so Verlosungen von bestimmten, also ja, von irgendwie Kunst, Prints, selbstgehäkelten Sachen, Tattoos, so selbstgebundenen Büchern zum Beispiel, das ist das, was wir bisher zu haben. Aber genau, das ist einfach so ein bisschen, okay, es gibt irgendwie so Sachen, die man gewinnen kann und du kannst mit einer Spende von 3 Euro quasi dir ein Los, also deinen Namen einmal in den Lostopf werfen. Mit 6 Euro wäre dein Name dann zweimal drin und so weiter. Und am Ende können dann Personen halt Sachen gewinnen. Das ist so ein bisschen das Konzept und wir haben da, also das war auch hier motiviert durch Leute, die ich kennengelernt habe aus der Ukraine. Ja, und dann irgendwie viel miteinander abgehangen und halt eine Freundschaft entwickelt und dann halt, was ich meinte, so sobald man einmal da so drin ist und diese Empathie und Mitgefühl mal wirklich zulässt, so habe ich das Gefühl, gibt es überhaupt gar keinen anderen Weg, außer irgendwie aktiv zu werden. So, das ist dann so die einzig logische Konsequenz, meiner Meinung nach, wenn man halt irgendwie die Zeit und Energie dazu hat und oder sich nimmt. Genau, und wir haben dieses Projekt dann erst zu dritt, dann später noch mit anderen Leuten, also eigentlich nur einer anderen Person, die dann noch so gejoint hat, gestartet und haben uns halt dafür mit einer Gruppe aus der Ukraine auch connected sozusagen, weil wir halt, also uns war es wichtig zu schauen, dass wir das Geld oder die Objekte, die wir dann im Endeffekt sammeln, so direkt wie möglich in die Ukraine bringen können, also durch wirklich ganz konkrete Kontakte. Und wir haben einfach über Instagram Leute kontaktiert. Es gibt zum Beispiel eine Gruppe Radical Aid Force in Berlin, das ist so eine Anarcho-Gruppe in Berlin, die halt eigentlich genau das macht, was wir uns auch vorgestellt haben, also Spenden sammelt, dann Spendenobjekte quasi hier kauft oder irgendwie in Polen kauft und dann halt an die Front bringt. Und die unterstützen halt sowohl den militanten als auch den nicht militanten Widerstand in der Ukraine. Und den hatte ich dann mal geschrieben, die haben mich dann wieder weitergeleitet und es gibt so ein Solidarity-Kollektiv, heißt das, so ein Netzwerk, also ja, wie so ein Netzwerk in der Ukraine, die ja so aus verschiedenen anti-autoritären, teilweise anarchistischen, auf jeden Fall antifaschistischen KämpferInnen besteht. Nicht nur KämpferInnen, sondern alles Mögliche an Freiwilligen, aber halt eben auch KämpferInnen. Und mit denen haben wir uns dann connected, haben dann irgendwie geskypt und die haben uns dann so ein bisschen erklärt, was die machen und wie die das machen und dass die halt in jedem Monat quasi so eine Liste anfertigen von all ihren Freiwilligen, was gerade benötigt wird, also sowas wie Medikits, Schutzausrüstung, Drohnen, Autos, Nachtsichtbrillen, Funkgeräte, sowas. Also sowohl humanitäre Hilfe als auch militärische Hilfe oder Hilfsobjekte. Und genau, mit denen haben wir uns connected, haben dann beschlossen, dass wir mit denen gerne auch irgendwie so zusammenarbeiten möchten und quasi dann auch immer diese Demandliste, diese Einkaufsliste sozusagen, die die sammeln, dann mit unseren Spenden unterstützen möchten. Genau, vielleicht so viel erstmal dazu.
1: Das ist auf jeden Fall spannend zu hören, dass es so wirklich direkten Kontakt gibt, also wirklich richtig, richtig direkten Kontakt zu der Front auch und zu Leuten, die vor Ort sind. Und das ist ja auch was, was es irgendwie auch sehr viel greifbarer macht, was, glaube ich, vielen Leuten dann auch oft fehlt, dass man klar aus den Nachrichten irgendwie Sachen mitbekommt. Die Ukraine ist ja nach wie vor noch relativ präsent, natürlich nicht präsent genug, aber relativ präsent. Ja, aber genau so hat man halt irgendwie das Gefühl, dass man auch einen direkten Einfluss hat, was irgendwie total schön und spannend ist und irgendwie auch vielleicht für Leute cool ist zu hören, dass man auch wirklich direkt etwas machen kann, ohne irgendwie über 5 Organisationen und 3 Mittelsgeber und bla bla bla gehen muss. Ist das etwas, wo du sagen würdest, dass du dir das auch für deine politische Arbeit, die den Iran betrifft, wünschen würdest? Und genau, wo liegen da genau deine Grenzen und deine, beziehungsweise nicht deine, sondern so die allgemeinen Grenzen, die man gerade nicht überschreiten kann?
0: Ja, das ist interessant, dass du das fragst, weil ich das schon voll oft gedacht habe. Was ich dieses Skype-Gespräch mit der Kommunikationsperson von Solidarity-Kollektiv, es hat ungefähr 2 Tage Instagram-Recherche gebraucht, bis ich ihre Handynummer hatte und wir geskypt haben. Also so wirklich krass einfach, irgendwie sich zu connecten. Was auch einfach sehr, ja, in dem gerade in der Ukraine einfach sehr genutzt wird, also soziale Medien und dieser Kontakt nach außen wird ja krass genutzt und bringt einen krassen Vorteil, also dieser Krieg, so, das ist eine, wie eine Waffe dienen in diesem Widerstand gegen den russischen Angriff. Das ist halt im Iran ganz anders, weil im Iran ist das Internet die Waffe des Regimes, also ist halt irgendwie krass kontrolliert und eingeschränkt und zensiert durch das Regime. Und durch das Internet werden Leute abgehört, werden Leute öffentlich gemacht, werden Leute, wird Leuten quasi, werden Leuten Sachen vorgeworfen, die dann als Grundlage dienen für Verhaftungen und Bestrafungen und Hinrichtungen und was auch immer. Und selbst, also ich habe viel Familie im Iran und ich stehe auch in Kontakt mit ihnen teilweise, aber krieg halt oft auch so, wenn ich dann mal irgendwie nachfrage, so ein, ja, wir reden dann, wenn du hier bist, so. Also da ist halt auch offen zu reden oder was ich überhaupt irgendwas zu sagen Richtung kann. Und also ich weiß, dass es gibt viele Leute, JournalistInnen und AktivistInnen, die in Deutschland auch Kontakt in den Iran haben. Also ich sage nicht, dass es nicht möglich ist. Ich weiß, dass es sehr schwer ist und man auf jeden Fall sehr zwei Dinge da irgendwie beachten muss. Einmal, dass man dann auf jeden Fall nicht in den Iran reisen kann, was tatsächlich für mich so ein persönliches Ding ist, wieso ich da irgendwie noch voll die Scheu vor habe, da krass übers Internet was zu machen. Das ist komplett egoistisch eigentlich, aber ja, ist halt so. Und ja, man muss halt einfach, glaube ich, irgendwie sehr doll drauf achten, da sehr vorsichtig zu sein, weil im Endeffekt bringt man eher die Leute, mit denen man in Kontakt steht, in Gefahr, als sich selbst. Also man selbst, wenn man dann hier bleibt, dann ist man halt irgendwie safe. Und ich glaube, das ist, ja, ich glaube, das muss ein total belastendes Gefühl sein. Ich habe so ein Buch gelesen von Gilda Sahibi. Das ist so eine Taz-Journalistin, auch Iranerin. Und die redet halt genau davon, dass sie mit jeder Nachricht, die sie schreibt, irgendwie und dann wieder löscht, halt so natürlich so im Hinterkopf hat, so, boah, das könnte jetzt einfach der Grund sein, wieso dann meine Kontaktperson im Iran echt Probleme bekommen könnte. Genau. Aber nichtsdestotrotz ist auch in dem Widerstand im Iran gerade soziale Medien ein riesen Punkt, der diese Kämpfe heute halt auch irgendwie krass unterscheidet zu Kämpfen vor vielen Jahrzehnten, dass durch soziale Medien halt einfach die Aufmerksamkeit halt darauf gerichtet werden kann und Solidarität irgendwie bekundet werden kann. Und man darf halt auch einfach nicht unterschätzen, wie kraftvoll oder wie wichtig Solidaritätsbekundungen halt auch sind, auch wenn man das Gefühl hat, okay, wen juckt es, dass ich jetzt diese Story gepostet habe und irgendwie was gesagt hat. Nee, in der Masse ist es halt einfach trotzdem krass so, das macht was mit den Leuten dort, das ja, diese Unterstützung darf man halt einfach nicht unterschätzen, was das einfach auch mental macht, so, auch wenn es vielleicht faktisch nichts macht, macht es mental schon was. Ja.
1: Ja, das ist auch eine Sache, die mich auch immer sehr viel beschäftigt, weil so auf der einen Seite ist das Internet und sind soziale Medien und die Kanäle, über die man kommuniziert, ein totaler, gerade in Bezug auf Iran, auf Syrien, auf so viele Länder hat irgendwie auch eine krasse Gefahrenquelle. Und auf der anderen Seite ist es auch so, dass dadurch überhaupt der Konflikt noch präsent bleibt auf eine Art und auch, dass die Menschen sozusagen eine Möglichkeit haben, sich irgendwie zur Wehr zu setzen und sich zu zeigen und so. Und genau, also es ist ja nach wie vor so, dass über soziale Medien überhaupt Konflikte noch präsent bleiben und dass es etwas ist, wo man selber auch im ganz Kleinen, gefühlt im ganz Kleinen noch ein Werkzeug hat, dass man die sozialen Medien nutzen kann, so noch vor, keine Ahnung, noch vor 10 Jahren, 15 Jahren war es halt so, dass dann ein Konflikt, wenn er medial in den Nachrichten nicht mehr da war, dann war er gefühlt weg und das ist jetzt halt anders und das ist auch etwas, was man auf jeden Fall weiter nutzen muss. Ja, du hast jetzt ja schon so umrissen, wie eure politische Arbeit funktioniert und was die politische Arbeit auch unterscheidet in Bezug auf die Ukraine und den Iran. Und das ist ja auch was, was ich schon angekündigt habe, was mir wichtig wäre zu besprechen und auch dir wichtig ist, dass wir jetzt vielleicht nochmal darüber reden, wie man genau politisch aktiv werden kann, dass man, ja, auf welche Art und Weise kann man sich engagieren in den verschiedenen Problemfeldern, die es halt so gibt.
0: Also ich würde sagen, so die allererste Stufe ist, sich selbst zu informieren und sein Umfeld aber auch zu informieren. Also Sachen lesen, sich irgendwie versuchen, Zugang dafür zu finden. Manche machen das über Bücher. Ich mache das zum Beispiel ganz viel über andere AktivistInnen irgendwie auf Instagram. Das war für mich auf jeden Fall voll der gute Einstieg. Artikel, Filme, also es gibt wirklich sehr viele Wege, sich zu bilden, auch wenn man ja, zugängliche und weniger zugängliche Wege, sage ich mal. Das ist so der erste Schritt, also sich bilden und nicht nur so auf so einer objektiven Art und Weise so Fakten lernen, sage ich mal, sondern so wirklich versuchen, so das Menschliche dahinter nicht zu vergessen. Also immer wieder versuchen, halt Empathie aufzubringen und mitzufühlen und dadurch dann auch einfach sich betroffen zu machen und daraus dann wiederum die Energie zu ziehen, weiter aktiv zu sein. Genau, also sich informieren, erster Schritt. Dann, was auch relativ easy ist, wenn man die Ressourcen hat, ist zu spenden. Vor allem regelmäßig vielleicht an eine Organisation zu spenden, also sich wirklich was auszusuchen und zu sagen, ich mache jetzt einen Dauerauftrag von 2,50 Euro oder 12,50 Euro oder 200 Euro, keine Ahnung, was man halt hat. Aber wirklich so jeder Euro wäre voll okay. Und sagt so, okay, das ist jetzt mein Dauerauftrag, jeden Monat gehen halt 3 Euro an diese und jene Organisation. Natürlich ist es cool, kleine Sachen zu, vor allem mit kleinen Beträgen, halt irgendwie kleine Projekte zu oder Organisationen zu unterstützen. Genau, dass man halt sich eine Sache einfach aussucht, so halt nicht drüber nachdenkt, boah, es gibt ja noch 1000 andere Sachen, an die ich spenden könnte, so, nein, das ist eine Ausrede, such dir eine Sache raus, die dich vielleicht irgendwie auf einer besonderen Art und Weise trifft, oder vielleicht auch interessiert, oder was auch immer, die du cool findest, als Organisation, und bleib dann dran, so, das ist auf jeden Fall so der nächste sehr wichtige Punkt, dass man halt irgendwie versucht, dran zu bleiben, auch wenn es voll anstrengend ist, auch wenn es irgendwie belastend ist, so, dass man natürlich sich immer wieder so auch die Zeit nimmt, wieder Energie zu tanken, aber dann einfach dran bleibt, so, und so sich entscheidet, ab jetzt bin ich politisch aktiv und ich bleibe das 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irgendwelche CDs verkaufen, Platten verkaufen, Sachen verkaufen, selbstgemachten Schmuck, keine Ahnung, also quasi irgendwie Geld generieren, das man spenden kann, und dann über diese Veranstaltungen zum Beispiel, die man dann organisiert oder Events oder Flohmärkte oder was auch immer, dann auch wieder eine Plattform schaffen, um Leute zu informieren, wenn, also, ne, einfach nur zu sagen so, yo, also eigentlich ist das hier eine ganz normale Party, aber wir spenden übrigens unser ganzes Geld da und dahin, guckt es euch mal an, vielleicht wolltet ihr auch spenden und so weiter. Also das überall vielleicht so mitzunehmen. Also alles, also ich versuche persönlich alles, was ich mache, vielleicht auch so ein bisschen zu gucken, wie könnte ich da irgendwie noch so ein, Mehrwert für politische Arbeit irgendwie rausziehen, so. Also genau, also jetzt kurz gefasst, sich informieren, spenden, dann irgendwie Fundraisings organisieren, sich mit anderen Leuten connecten und gegenseitig informieren, auch gegenseitig über Themen reden, dadurch dann natürlich andere Leute informieren, also ne, Bildungsarbeit. Es kann im persönlichen Umfeld starten, es sollte immer im persönlichen Umfeld starten, da hat man vielleicht auch nicht so die Hemmungen. Der nächste Schritt wäre dann über Social Media, wenn man eh vielleicht auch viele, eine große Followerschaft auf Instagram hat, kann man das auf jeden Fall nutzen, um Informationen weiter zu verteilen. Ja, das sind auf jeden Fall so, ich würde mal sagen, so die Basics. Alles darüber hinaus wäre dann mit mehr, also zum Beispiel wirklich politische Bildungsarbeit zu leisten, ist dann wahrscheinlich wiederum mit mehr Arbeit im Sinne von eigener Bildung da oder auch mit eigener Qualifikation dafür verbunden. Aber genau, so Workshops zum Beispiel zu geben zu bestimmten Themen oder Vorträge zu geben zu bestimmten Themen, Bücher vorzustellen zu bestimmten Themen, das ist alles, was man so in politischer Bildungsarbeit machen kann. Filme zeigen, das ist was richtig Cooles, was, womit viele Leute irgendwie was anfangen können. Ja, also A und O irgendwie Kohle generieren und Bildungsarbeit leisten. Ja.
1: Das hast du sehr schön zusammengefasst. Was ich auch wichtig finde, vielleicht zu sagen, und was ich finde, was du sehr gut eigentlich verdeutlicht hast jetzt durch die Dinge, über die wir jetzt bisher geredet haben, ist, dass man auch keine Angst haben braucht. Du brauchst keine Angst davor haben, dass, weiß ich nicht, du vielleicht da an die falschen Leute gerätst oder so. Ich meine, klar, das kann halt immer passieren, dass man vielleicht auch Leute kennenlernt, die man dann vielleicht auch nicht so cool findet und Organisationen, die man, wo man die Arbeit dann vielleicht auch nicht so unterstützt und so. Aber es ist ja, du hast ja immer die Möglichkeit, weiterzusuchen, weiterzuschauen. Und gerade weil wir ja auch in einer Zeit leben, in der sich informieren so schnell und einfach ist, ist es halt was, wo man wirklich keine Angst haben braucht. Genau, und sich vielleicht auch so seine eigenen Themen zu suchen und um nochmal auf das Thema Ohnmacht zurückzukommen, sich auch auf auf ein Thema oder mehrere Themen fokussieren und wie du sagst, dann für immer das Gleiche spenden, für dann immer die gleiche Sache sich informieren und so sich und einfach nicht Angst davor haben, weiterzumachen. Genau. Jetzt vielleicht noch eine Sache. Hast du schon mal oder bist du schon mal mit Anfeindungen konfrontiert gewesen, irgendwie mit Konflikten innerhalb deiner politischen Arbeit? Oder ist das etwas, was du noch nicht erfahren musstest?
0: Also in Bezug auf den Iran eigentlich gar nicht. Da war der Konsens eigentlich immer nur, das ist alles sehr unterstützenswert. Dieser Widerstand im Iran ist sehr unterstützenswert. Da wird eigentlich nicht so richtig, also schon auch, aber wenig angezweifelt. Da ist, finde ich, eine sehr starke Solidarität. Habe ich zumindest irgendwie gespürt. Aus meinem Umfeld oder vielleicht auch generell aus Deutschland. In Bezug auf die Ukraine war das auf jeden Fall ganz anders. Ich hatte ja erzählt, dass wir den militanten Widerstand gegen diesen russischen Angriffskrieg, gegen den russischen Imperialismus unterstützen und das halt auch als sehr wichtig erachten und eben nicht nur, weil man vielleicht in seiner Ideologie eigentlich sagt, Gewalt ist scheiße, wir wollen keine Gewalt unterstützen, sich halt dieser Lebensrealität der Menschen in der Ukraine zu entziehen, die sich halt gegen Waffen verteidigen müssen. Und das eben auch nur mit Waffen tun können. Und ja, da gab es dann natürlich doch sehr viel mehr so zweifelnde Stimmen, so hochgezogene Augenbrauen vielleicht auch oder so erste Reaktionen von, oh, ihr wollt Spenden sammeln für Waffen oder es ist ja nicht mal direkt Waffen, aber für irgendwie militärische Objekte. Da ist auf jeden Fall eine größere Hemmschwelle gewesen, die, denke ich, nur aus fehlender Information irgendwie darüber entsteht, über halt eben diese Lebensrealität im Krieg zu sein und in einer Realität zu leben, in der Krieg ist. Und ja, das war dann teilweise in Gesprächen schon frustrierend. Also mir hat niemand jetzt gesagt so, wow, warum macht ihr das? Das ist total scheiße. Aber es kam schon oft so, ja, okay, wenn das eure Form des Aktivismus ist, ist okay. Aber ich würde eher was anderes unterstützen, was irgendwie mit meiner pazifistischen Vorstellung eher übereinstimmt. So. Und es ist vielleicht in erster Linie, denkt man so, ja, ist ja okay zu sagen. Aber ich finde, das ist halt eigentlich total fatal, sich eben nicht zu sehen, wie wichtig gerade dieser militante Widerstand ist und wie ausschlaggebend der auch ist. Genau, also es waren auf jeden Fall, es war auf eine Art auch interessant für mich, zu sehen, wie unterschiedlich halt diese Kämpfe wahrgenommen werden. Ich meine, klar, im Iran, man sieht Frauen, die ihr Kopftuch abnehmen und das passt natürlich mit meiner westlichen Vorstellung von was auch immer, Emanzipation oder mit meinem Lifestyle übelst gut zusammen. Das sehe ich und sage ich so, boah, ja, kann ich komplett nachvollziehen und will ich genauso machen und ich finde es voll geil und den Islam fand ich ja eh schon immer ein bisschen okay. Das war jetzt ein bisschen zynisch, aber genau. Das passt halt einfach mit der Lebensrealität, in der man hier lebt, einfach sehr gut zusammen und dann ist es natürlich sehr einfach, diesen Kampf zu unterstützen. Wohingegen dann, wenn man auf die Ukraine schaut und sieht, da kämpfen Leute mit Waffen, boah, das fühle ich jetzt irgendwie nicht so, das kann ich mir jetzt irgendwie nicht so vorstellen, weil ich habe natürlich auch noch nie irgendwie was von Krieg gehört oder erlebt oder was auch immer und ich sage nicht, dass ich das gemacht habe, aber ich weiß, dass man, wenn man sich mit den Betroffenen irgendwie beschäftigt und unterhält, man ganz schnell seine Meinung dazu ändert und diesen Schritt halt irgendwie einmal gehen muss. Und dann verstehe ich gar nicht, wieso so viel, also worüber wird dann noch so viel diskutiert, so. Weil es gibt Sachen, das muss man halt akzeptieren, es gibt Sachen, die man, es gibt Perspektiven, die man nicht einnehmen kann. Und diese Kriegsperspektive ist eine Perspektive, die man, wenn man in den letzten so und so vielen Jahren in Deutschland irgendwie gelebt hat und aufgewachsen ist, nicht einnehmen kann oder nicht hat. Und dadurch nur durch diesen Kontakt mit betroffenen Personen halt, ja, dass dann diese Kämpfe vielleicht doch anders beurteilt und auch anders unterstützt. Ja, genau.
1: Das ist total spannend und richtig, was du sagst. Also auch gerade dieses, das will ich nochmal ganz kurz hervorheben, so diese, dass man dieses Kopftuch abnehmen, dass man aus unserer westlichen Sicht das total nachvollziehen kann. Und ich habe da auch schon sehr viele Diskussionen einfach geführt, dass es nicht um dieses Kopftuch geht. Es geht um sehr viel mehr und es geht auch in der Ukraine um sehr viel mehr. Es geht in den meisten Konflikten auf dieser Welt um sehr viel mehr. Und ich finde es in Ordnung, wenn man da auch erstmal eine Hemmschwelle verspürt, gerade weil es um Waffen geht. Das ist, ich kann das selber auch gut nachvollziehen, dieses Gefühl von Waffen und ich weiß nicht, ich habe, weil man selber, das ist, wirkt alles so fern und alles ist so, man, ich habe noch nie eine Waffe auch nur gesehen in echt. Ich weiß überhaupt nicht, weißt du, das ist so ein bisschen so dieses, keine Ahnung, da hat man einen ganz anderen Umgang mit und ist ja auch aus seiner Politisierung auch irgendwie ganz anders geprägt, dass halt immer Waffen immer was Schlechtes waren. Natürlich Waffen auch immer weiter was Schlechtes sind, also man kann halt nicht sagen, dass eine Waffe an sich gut ist, ne? Also, aber es ist halt, sie wird gebraucht in dem Moment und ja, das ist halt das, worauf die Leute angewiesen sind in der Ukraine. Und ja, was man auch sagen, also wo man vielleicht auch einfach so ein bisschen aufpassen muss, ist, dass man nicht so selber sich über die Probleme dann, also dass man selber denkt, dass man aus unserer Perspektive alle Probleme auf dieser Welt verstehen kann, dass man denkt, hier in der Ukraine, ich weiß genau, wie es da läuft, ich weiß, was die brauchen und Waffen finde ich nicht gut, deswegen spende ich dafür nicht. Das ist ja so total einfach, also viel zu einfach gesagt. Genau, also ja, danke dir für diese Zusammenfassung und auch so dieses, ja, das, also diese Konflikte sozusagen, die du dann da auch austragen musstest. Sehr spannend zu hören. Wir müssen jetzt langsam zum Ende kommen, aber ich würde gerne noch darüber reden, ja, über deinen Zwiespalt, den du vielleicht auch verspürst und wahrscheinlich auch immer mehr verspürst durch deine politische Arbeit von Subkultur und politische Arbeit. Ich habe dir das jetzt mal vorweggenommen, vielleicht ist es ja auch gar nicht so. Genau, aber vielleicht erstmal so diese grundsätzliche Frage, die ich mir aufgeschrieben habe. Politische Arbeit versus Subkultur oder muss es überhaupt ein Versus sein?
0: Also für mich war es beides schon. Also es war schon so ein kompletter Clash von zwei Teilen in meinem Leben, wo ich dann dachte so, okay, wie kann ich zum Beispiel überhaupt feiern gehen, wenn ich mich irgendwie mit Themen beschäftige und weiß, was gerade irgendwie abgeht und wie kann ich das irgendwie mit so miteinander vereinbaren? Das eine ist so kompletter Hedonismus und irgendwie, keine Ahnung, halt Sachen vergessen auch und verdrängen und die Realität verdrängen. Und das andere ist halt so voll reingehen in Geschehnisse. Ich weiß aber, dass, also ich bin der Meinung, dass mein Werdegang in der Subkultur sozusagen, also dass ich irgendwie Einflüsse aus dieser Subkultur habe, auf jeden Fall irgendwie auch jetzt so meine politische Aktivität irgendwie beeinflusst. Also ich meine, sich zum Beispiel so zu organisieren mit Freunden, wenn es auch darum geht, jetzt zum Beispiel eine Party zu veranstalten, ist ja auch ein Mittel, was man dann im politischen Aktivismus benutzen kann. Also ich habe das gemerkt, als wir diese Soli-Merch-T-Shirts gedruckt haben, da warst du ja auch dabei. Ich habe das ja nicht alleine gemacht, ich habe das organisiert und dann habe ich halt meine 10 Freunde irgendwie gefragt, mit denen ich auch schon in anderen Kontexten irgendwie so Gruppendynamiken hatte, halt eher so in Party-Kontexten oder Partyveranstalten-Kontexten. Und dann ging das alles zack, zack und alle sind am Start und jeder weiß, was zu tun ist und so. Also, ja, wie soll ich sagen? Ich glaube, in der Idealvorstellung geht man auf Partys, connectet sich mit unterschiedlichen Leuten, redet über Politik und politisiert sich gemeinsam, macht auch vielleicht auf Probleme halt irgendwie aufmerksam. Ich meine, so zum Beispiel in Leipzig wird ja schon auch viel einfach über so Diversität in der Musikszene gesprochen oder das halt thematisiert und was es da irgendwie für Probleme gibt und so. Und das sind ja alles auch politische Themen. Ich glaube, mein Clash war dann so, dass es dann immer so im Partykontext bleibt, dass es, weil in der Idealvorstellung fängt es an auf der Club-Couch, aber es wird halt auch rausgetragen aus den Partyräumen und aus diesen Kontexten und halt in andere Kontexte. Und ich glaube, das war das, was mir so ein bisschen vielleicht dann gefehlt hat oder wo ich dann auch so eine kurze, oh Gott, ich will gar nichts mehr mit diesem ganzen pseudo-politischen Scheiß im Club zu tun haben. ja. Aber ich finde, also ich versuche auf jeden Fall jetzt irgendwie so einen Weg zu finden, das zu vereinbaren. Und das geht zum Beispiel dadurch, dass man Partys organisiert, um Spenden zu sammeln. So, weil Partys und Getränke verkaufen ist halt das, wie man halt Geld machen, irgendwie so Geld akquirieren kann. Oder halt auch Veranstaltungen zu machen, wie zum Beispiel dieses Abiyala Sommerfest, wo auch politischer Input gegeben wird in Performances oder Vorträge oder so Talkrunden und das aber kombiniert halt auch mit Musik und schönen Sachen. Ja, das versuche ich auf jeden Fall für mich jetzt auch noch so ein bisschen rauszufinden. Ich weiß, man kann es kombinieren. Ich glaube, es ist sehr schwierig, auch weil es so verschiedene Emotionen sind irgendwie, die da angesprochen werden. Aber ich bin der Meinung, dass es auf jeden Fall trotzdem geht und dass man nicht immer, also es muss nicht so sein, dass man sagt, okay, ich gehe jetzt feiern, um halt komplett alles zu vergessen und mich komplett quasi so alles zu verdrängen, sondern es kann auch eher so ein Verarbeitungs Prozess sein, maybe.
1: Auch das hast du sehr schön gesagt. Ich finde es auch irgendwie, also total die schöne Perspektive. Du hast jetzt kein Rant losgelassen auf die ganzen Hedonistinnen und Hedonistinnen, die wir ja selber auf jeden Fall zum Teil auch sind und waren, sondern hast halt ein schönes Bild davon gegeben, was man tun kann, um es besser zu machen, wo man auch Verbindungspunkte schaffen kann und inwiefern Subkultur auch ein wichtiger Teil von politischer Arbeit sein kann. Und genau, dass es nicht bei dem, wie du es gerade sehr, sehr schön gesagt hast, bei dem ewig langen Gespräch auf der Clubcouch bleibt, wo man über Stunden seine politischen Meinungen breitlegt. Und genau, dann bleibt es aber dabei und findet keinen Schritt weiter, sondern dass man da Dinge auch kombinieren kann. Das finde ich ein sehr, sehr schönes Schlusswort. Und genau, damit würde ich jetzt diesen Podcast-Teil, in dem wir gelabert haben, mal beenden. Mich ganz herzlich bedanken. Es war ein sehr spannendes und sehr schönes Gespräch und auch nochmal eine komplett andere Perspektive tatsächlich als in all meinen Gesprächen vorher. Ja, danke dir sehr. Und jetzt hören wir noch ein bisschen Musik. Und ach so, ich würde mich natürlich wie immer auch bei Kosch Radio bedanken, dass ich die Möglichkeit hier habe, diesen Podcast zu machen. Genau, und jetzt geht's weiter gleich mit Zart. Willst du noch kurz sagen, was du jetzt so gleich spielst?
0: Ja, gerne. Also auch erstmal danke dir, Linda, für die Einladung. Und ich spiele gleich, was ich sonst, was ich als DJ vielleicht nicht auflegen würde, aber einfach Musik, die ich voll gerne höre. Es sind alles Songs mit bestimmten Personen, diese Personen auch checken. oder die die einen halt so touchen, wo man halt so fast heulen muss. So eine Musik. Genau.
1: Ich freue mich drauf.